0: Früher, wie geschah mir am liebsten keinen.
1: Über was war das?
0: Es ist nicht irgendwie, nein, Karl ist irgendwie zum Kallen.
1: Jack, Bravo 12 in.